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1: Ich bin Jerome Nussbaum. Im Mordfall Fabian aus Güstrow gerät die Angeklagte zunehmend unter Druck. Anhand von Handydaten und Zeugenaussagen konnte rekonstruiert werden, wann sie sich wo am Tattag im vergangenen Oktober aufgehalten hat.
2: In der Verhandlung kam zur Sprache, dass sich ihr Handy am Vormittag von Fabians Verschwinden mit einem Funkmast an der Zufahrtsstrecke zum späteren Fundort der Leiche verbunden hat. 15 Minuten später wurde das Handy wieder an ihrem Wohnort registriert und eine Stunde später wieder Richtung Fundort, bevor das Handy anderthalb Stunden ausgeschaltet war. Wenig später wurde von einer Zeugin eine Rauchwolke am Fundort beobachtet. Der angeklagten Ex-Freundin von Fabians Vater wird vorgeworfen, den Jungen erstochen und dann angezündet zu haben. Noah Ulrich, Redaktion.
1: Das neue Kreuzfahrtschiff Disney Adventure sorgt für einen Schub in der Außenhandelsbilanz von Mecklenburg-Vorpommern. Das Schiff wurde auf der Wismarer Werft gebaut und im vergangenen Herbst an den Inselstaat Bahamas ausgeliefert. Der Verkauf hat schätzungsweise 1,4 Milliarden Euro eingebracht, berichtet die ARD. Der Anteil allein dieses Schiffs am Gesamtexport des Landes beträgt rund 13%. Insgesamt stiegen die Ausfuhren im vergangenen Jahr um gut 20% auf 11,1 Milliarden Euro, nach zuletzt zwei Minusjahren. Im Prozess um den geplanten Anschlag auf ein Taylor Swift-Konzert in Wien ist das Urteil gefallen. Der angeklagte 21-Jährige muss für 15 Jahre ins Gefängnis. Bei ihm handelt es sich um einen Österreicher mit mazedonischen Wurzeln. Das Gericht sprach ihn schuldig, sich an der Bildung einer Terrorzelle beteiligt zu haben. Im Prozess hatte er zugegeben, im August vor zwei Jahren Anschlagspläne verfolgt zu haben. Aus Sicherheitsgründen waren damals alle drei Auftritte der US-Sängerin in Wien abgesagt worden. US-Vizepräsident Vance nährt erneut Hoffnungen auf eine baldige Einigung im Iran-Krieg. Nach seinen Angaben sei man noch nicht am Ziel, aber nah dran.
3: Nach seinen Worten sei es schwer vorherzusagen, wann und ob Präsident Trump ein Abkommen unterzeichne. Vorher hatten mehrere Medien berichtet, die Waffenruhe solle trotz mehrfacher Verstöße um 60 Tage verlängert werden. Dies hätten Unterhändler aus Washington und Teheran vereinbart. In diesem Zeitraum solle über das iranische Atomprogramm verhandelt werden. Erneut war die Rede davon, die Straße von Hormus innerhalb der nächsten 30 Tage wieder für den Schiffsverkehr zu öffnen. Der Iran wies dann aber Berichte über eine vorläufige Einigung zurück. Ulrike Klein, Redaktion.
1: In einer Stadt in Rumänien, nahe der Grenze zur Ukraine, hat eine Drohne ein Wohnhaus getroffen. Laut Innenministerium brach ein Brand aus. Unklar ist noch, woher sie stammt. Bei dem Einschlag wurden zwei Menschen leicht verletzt. In der Nähe befindet sich der ukrainische Donauhafen Rini, den Russland immer wieder angreift. Im rumänischen Grenzgebiet wurden schon mehrfach Trümmerteile russischer Drohnen geborgen.
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1: Die Temperaturen liegen im Moment in Schwerin bei 11 Grad, 10 messen wir in Rostock, 11 sind es auch in Waren, Neubrandenburg und in Binz und 12 Grad messen wir in Heringsdorf. Heute gibt es zunächst viel Sonnenschein, später ziehen aber dichtere Wolken auf. Am Nachmittag und Abend kann es dabei vereinzelt Schauer geben, bei Höchstwerten zwischen 25 und 28 Grad, an der See zwischen 19 und 25 Grad. Morgen ist es dann wieder heiter bis wolkig und überall auch trocken, bei maximal 24 Grad.

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7: Das Landgericht Neubrandenburg hat einen 28-Jährigen wegen versuchten Mordes an seiner Ex-Partnerin zu lebenslanger Haft verurteilt. Er soll in Waren absichtlich einen Frontalunfall verursacht haben. Die Frau liegt seitdem im Wachkoma. Für die Tafel von Wismar gibt es noch immer keinen neuen Standort. Der Mietvertrag des aktuellen Standortes läuft aus. Bisher gäbe es nichts Passendes, weder in Größe noch im Preis, heißt es. Im Deutschen Meeresmuseum Stralsund gibt es eine Sonderausstellung zu den Anfängen des Museums, bei der Gründer Otto Dippelt in den Mittelpunkt gestellt wird. Der Professor leitete das damals noch kleine Museum 5 Jahre lang bis zu seinem Tod im Mai 1956. Hansa Rostock startet am 28. Juni in die Saisonvorbereitung. 7 Testspiele hat der Fußball-Drittligist angesetzt, darunter am 4. Juli beim Verbandsligisten Kühlungsborn.
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7: Die Temperaturen liegen im Moment in Schwerin bei 11 Grad, 10 messen wir in Rostock, 11 sind es auch in Waren, Neubrandenburg und in Binz und 12 Grad messen wir in Heringsdorf. Heute gibt es zunächst viel Sonnenschein, später ziehen aber dichtere Wolken auf. Am Nachmittag und Abend kann es dabei vereinzelt Schauer geben, bei Höchstwerten zwischen 25 und 28 Grad, an der See zwischen 19 und 25 Grad. Morgen ist es dann wieder heiter bis wolkig und überall auch trocken bei maximal 24 Grad. 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
8: Ich bin Jerome Nussbaum. Im Mordfall Fabian aus Güstrow gerät die Angeklagte zunehmend unter Druck. Anhand von Handydaten und Zeugenaussagen konnte rekonstruiert werden, wann sie sich wo am Tattag im vergangenen Oktober aufgehalten hat.
9: In der Verhandlung kam zur Sprache, dass sich ihr Handy am Vormittag von Fabians Verschwinden mit einem Funkmast an der Zufahrtsstrecke zum späteren Fundort der Leiche verbunden hat. 15 Minuten später wurde das Handy wieder an ihrem Wohnort registriert und eine Stunde später wieder Richtung Fundort, bevor das Handy anderthalb Stunden ausgeschaltet war. Wenig später wurde von einer Zeugin eine Rauchwolke am Fundort beobachtet. Der angeklagten Ex-Freundin von Fabians Vater wird vorgeworfen, den Jungen erstochen und dann angezündet zu haben. Noah Ulrich, Redaktion.
8: Das neue Kreuzfahrtschiff Disney Adventure sorgt für einen Schub in der Außenhandelsbilanz von Mecklenburg-Vorpommern. Das Schiff wurde auf der Wismarer Werft gebaut und im vergangenen Herbst an den Inselstaat Bahamas ausgeliefert. Der Verkauf hat schätzungsweise 1,4 Milliarden Euro eingebracht, berichtet die ARD. Der Anteil allein dieses Schiffs am Gesamtexport des Landes beträgt rund 13%. Insgesamt stiegen die Ausfuhren im vergangenen Jahr um gut 20% auf 11,1 Milliarden Euro nach zuletzt zwei Minusjahren. Im Prozess um den geplanten Anschlag auf ein Taylor Swift-Konzert in Wien ist das Urteil gefallen. Der angeklagte 21-Jährige muss für 15 Jahre ins Gefängnis. Bei ihm handelt es sich um einen Österreicher mit mazedonischen Wurzeln. Das Gericht sprach ihn schuldig, sich an der Bildung einer Terrorzelle beteiligt zu haben. Im Prozess hatte er zugegeben, im August vor zwei Jahren Anschlagspläne verfolgt zu haben. Aus Sicherheitsgründen waren damals alle drei Auftritte der US-Sängerin in Wien abgesagt worden. US-Vizepräsident Vance nährt erneut Hoffnungen auf eine baldige Einigung im Iran-Krieg. Nach seinen Angaben sei man noch nicht am Ziel, aber nah dran.
10: Nach seinen Worten sei es schwer vorherzusagen, wann und ob Präsident Trump ein Abkommen unterzeichne. Vorher hatten mehrere Medien berichtet, die Waffenruhe solle trotz mehrfacher Verstöße um 60 Tage verlängert werden. Dies hätten Unterhändler aus Washington und Teheran vereinbart. In diesem Zeitraum solle über das iranische Atomprogramm verhandelt werden. Erneut war die Rede davon, die Straße von Hormus innerhalb der nächsten 30 Tage wieder für den Schiffsverkehr zu öffnen. Der Iran wies dann aber Berichte über eine vorläufige Einigung zurück. Ulrike Klein, Redaktion.
8: In einer Stadt in Rumänien nahe der Grenze zur Ukraine hat eine Drohne ein Wohnhaus getroffen. Laut Innenministerium brach ein Brand aus. Unklar ist noch, woher sie stammt. Bei dem Einschlag wurden zwei Menschen leicht verletzt. In der Nähe befindet sich der ukrainische Donauhafen Rini, den Russland immer wieder angreift. Im rumänischen Grenzgebiet wurden schon mehrfach Trümmerteile russischer Drohnen geborgen.
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8: Die Temperaturen liegen im Moment in Schwerin bei 11 Grad, 10 messen wir in Rostock, 11 sind es auch in Waren, Neubrandenburg und in Binz und 12 Grad messen wir in Heringsdorf. Heute gibt es zunächst viel Sonnenschein, später ziehen aber dichtere Wolken auf. Am Nachmittag und Abend kann es dabei vereinzelt Schauer geben, bei Höchstwerten zwischen 25 und 28 Grad, an der See zwischen 19 und 25 Grad. Morgen ist es dann wieder heiter bis wolkig und überall auch trocken bei maximal 24 Grad.

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3: Das Landgericht Neubrandenburg hat einen 28-Jährigen wegen versuchten Mordes an seiner Ex-Partnerin zu lebenslanger Haft verurteilt. Er soll in Waren absichtlich einen Frontalunfall verursacht haben. Die Frau liegt seitdem im Wachkoma. Für die Tafel von Wismar gibt es noch immer keinen neuen Standort. Der Mietvertrag des aktuellen Standortes läuft aus. Bisher gäbe es nichts Passendes, weder in Größe noch im Preis, heißt es. Im Deutschen Meeresmuseum Stralsund gibt es eine Sonderausstellung zu den Anfängen des Museums, bei der Gründer Otto Dippelt in den Mittelpunkt gestellt wird. Der Professor leitete das damals noch kleine Museum 5 Jahre lang bis zu seinem Tod im Mai 1956. Hansa Rostock startet am 28. Juni in die Saisonvorbereitung. 7 Testspiele hat der Fußball-Drittligist angesetzt, darunter am 4. Juli beim Verbandsligisten Kühlungsborn.
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3: Die Temperaturen liegen im Moment in Schwerin bei 11 Grad, 10 messen wir in Rostock, 11 sind es auch in Waren, Neubrandenburg und in Binz und 12 Grad messen wir in Heringsdorf. Heute gibt es zunächst viel Sonnenschein, später ziehen aber dichtere Wolken auf. Am Nachmittag und Abend kann es dabei vereinzelt Schauer geben, bei Höchstwerten zwischen 25 und 28 Grad, an der See zwischen 19 und 25 Grad. Morgen ist es dann wieder heiter bis wolkig und überall auch trocken, bei maximal 24 Grad. Jetzt sind Sie kurz und kompetent informiert mit Lounge Plus. Ich bin Jerome Nussbaum.

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4: Ich bin Jerome Nussbaum. Um die Menschen in Mecklenburg-Vorpommern vor Hitze zu schützen, baut das Land ein Netzwerk für konkrete Maßnahmen auf. Es soll Handlungsansätze für Kommunen und Land entwickeln, kündigte ein Sprecher des Gesundheitsministeriums an. Heute kommt es dafür zum ersten landesweiten Hitzeschutzsymposium in Schwerin mit Experten unter anderem aus den Bereichen Gesundheit und Medizin, der Pflege und auch aus den Kommunen und vom Katastrophenschutz. Es hieß, dass schon mit Nachbarschaftshilfe viel für Senioren getan werden könne. Bei Kagenow im Kreis Vorpommern-Greifswald hat es einen schweren Unfall gegeben. Dabei fuhr ein Auto mit einer 17-Jährigen auf der Rückbank gegen einen Baum. Die Jugendliche wurde aus dem Auto geschleudert und schwer verletzt. Der 20-jährige Fahrer soll laut Polizei mit überhöhter Geschwindigkeit unterwegs gewesen sein. In Rumänien an der Grenze zur Ukraine ist ein Wohnblock von einer Drohne getroffen worden. Das Haus geriet daraufhin in Brand. Laut dem rumänischen Innenministerium wurden zwei Menschen leicht verletzt. Es prüft derzeit, woher die Drohne kam. In der Nähe befindet sich der ukrainische Donauhafen Rini, den Russland immer wieder angreift. Vorher waren im Grenzgebiet des NATO- und EU-Landes Rumänien schon mehrfach Trümmerteile russischer Drohnen geborgen worden. Im Prozess um drei wegen Terrorgefahr abgesagter Konzerte von Taylor Swift in Wien ist das Urteil gefallen. Der angeklagte 21-Jährige muss für 15 Jahre ins Gefängnis.
5: Bei ihm handelt es sich um einen Österreicher mit mazedonischen Wurzeln. Das Gericht sprach ihn schuldig, sich an der Bildung einer Terrorzelle beteiligt zu haben. Im Prozess hatte er zugegeben, dass er im August vor zwei Jahren Anschlagspläne verfolgt hat. Demnach sollten Menschen im Umfeld des Veranstaltungsortes gezielt mit Sprengstoff getötet werden. Die Ermittler konnten den Mann aber rechtzeitig stoppen. Dennoch wurden die Auftritte der US-Popsängerin Taylor Swift wegen der Gefährdungslage gestrichen. Ulrike Klein, Redaktion.
4: Der Berliner Flughafen ist am Abend wegen einer Bombendrohung teilweise geräumt worden. Ein Unbekannter hatte behauptet, eine Bombe in einem Mülleimer deponiert zu haben. Das Terminal 2 wurde evakuiert. Betroffen war demnach der Bereich vor den Sicherheitskontrollen. Dahinter lief der Betrieb aber weiter. Der Flugverkehr war nicht betroffen. In der Nacht konnte schließlich Entwarnung gegeben werden. Nach dem unbekannten Anrufer wird jetzt gefahndet. Thüringens AfD-Co-Landeschef Möller will für einen Posten im Bundesvorstand der Partei kandidieren. Er leitet den Landesverband zusammen mit Björn Höcke. Nach ARD-Informationen bewirbt er sich beim Bundesparteitag als stellvertretender Bundessprecher. Er würde dabei den bisherigen Stellvertreter Brandner ersetzen. Die Thüringer AfD will 21 Vertreter Anfang Juli zur Erfurter Messe auf den Bundesparteitag schicken.
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4: Hier sind die aktuellen Temperaturen. Schwerin und Rostock 13 Grad. 13 messen wir auch in Waren und jeweils 14 sind es in Neubrandenburg, Binz und auch in Heringsdorf 14 Grad. Heute gibt es zunächst viel Sonnenschein, später ziehen aber dichtere Wolken auf. Am Nachmittag und Abend kann es dabei vereinzelt Schauer geben, bei Höchstwerten zwischen 25 und 28 Grad, an der See zwischen 19 und 25 Grad. Morgen ist es dann wieder heiter bis wolkig und überall auch trocken, bei maximal 24 Grad.

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7: In Mecklenburg-Vorpommern breitet sich der gefährliche Riesenbärenklau aus. Die in großen Dolden blühenden Pflanzen können bei Kontakt zu Verbrennungen und Entzündungen führen, teils auch zu Atemnot. Zur Eindämmung wird laut Umweltministerium ein aktives Management betrieben. Bei Kagenow im Kreis Vorpommern-Greifswald hat es einen schweren Unfall gegeben. Dabei fuhr ein Auto mit einer 17-Jährigen auf der Rückbank gegen einen Baum. Die Jugendliche wurde aus dem Auto geschleudert und schwer verletzt. Das Landgericht Neubrandenburg hat einen 28-Jährigen wegen versuchten Mordes an seiner Ex-Partnerin zu lebenslanger Haft verurteilt. Er soll in Waren absichtlich einen Frontalunfall verursacht haben. Die Frau liegt seitdem im Wachkoma. Das neue Kreuzfahrtschiff Disney Adventure sorgt für einen Schub in der Außenhandelsbilanz des Landes. Das Schiff wurde auf der Wismarer Werft gebaut und im vergangenen Herbst an die Bahamas ausgeliefert. Der Verkauf hat schätzungsweise 1,4 Milliarden Euro eingebracht, berichtet die ARD. Der Anteil allein dieses Schiffes am Gesamtexport des Landes beträgt rund 13%.
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7: Hier sind die aktuellen Temperaturen. Schwerin und Rostock 13 Grad. 13 messen wir auch in Waren und jeweils 14 sind es in Neubrandenburg, Binz und auch in Heringsdorf 14 Grad. Heute gibt es zunächst viel Sonnenschein, später ziehen aber dichtere Wolken auf. Am Nachmittag und Abend kann es dabei vereinzelt Schauer geben, bei Höchstwerten zwischen 25 und 28 Grad, an der See zwischen 19 und 25 Grad. Morgen ist es dann wieder heiter bis wolkig und überall auch trocken, bei maximal 24 Grad. Jetzt sind Sie kurz und kompetent informiert mit Lounge Plus. Ich bin Jerome Nussbaum.

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5: Ich bin Jerome Nussbaum. Um die Menschen in Mecklenburg-Vorpommern vor Hitze zu schützen, baut das Land ein Netzwerk für konkrete Maßnahmen auf. Es soll Handlungsansätze für Kommunen und Land entwickeln, kündigte ein Sprecher des Gesundheitsministeriums an. Heute kommt es dafür zum ersten landesweiten Hitzeschutzsymposium in Schwerin mit Experten unter anderem aus den Bereichen Gesundheit und Medizin, der Pflege und auch aus den Kommunen und vom Katastrophenschutz. Es hieß, dass schon mit Nachbarschaftshilfe viel für Senioren getan werden könne. Bei Kagenow im Kreis Vorpommern-Greifswald hat es einen schweren Unfall gegeben. Dabei fuhr ein Auto mit einer 17-Jährigen auf der Rückbank gegen einen Baum. Die Jugendliche wurde aus dem Auto geschleudert und schwer verletzt. Der 20-jährige Fahrer soll laut Polizei mit überhöhter Geschwindigkeit unterwegs gewesen sein. In Rumänien an der Grenze zur Ukraine ist ein Wohnblock von einer Drohne getroffen worden. Das Haus geriet daraufhin in Brand. Laut dem rumänischen Innenministerium wurden zwei Menschen leicht verletzt. Es prüft derzeit, woher die Drohne kam. In der Nähe befindet sich der ukrainische Donauhafen Rini, den Russland immer wieder angreift. Vorher waren im Grenzgebiet des NATO- und EU-Landes Rumänien schon mehrfach Trümmerteile russischer Drohnen geborgen worden. Im Prozess um drei wegen Terrorgefahr abgesagter Konzerte von Taylor Swift in Wien ist das Urteil gefallen. Der angeklagte 21-Jährige muss für 15 Jahre ins Gefängnis.
6: Bei ihm handelt es sich um einen Österreicher mit mazedonischen Wurzeln. Das Gericht sprach ihn schuldig, sich an der Bildung einer Terrorzelle beteiligt zu haben. Im Prozess hatte er zugegeben, dass er im August vor zwei Jahren Anschlagspläne verfolgt hat. Demnach sollten Menschen im Umfeld des Veranstaltungsortes gezielt mit Sprengstoff getötet werden. Die Ermittler konnten den Mann aber rechtzeitig stoppen. Dennoch wurden die Auftritte der US-Popsängerin Taylor Swift wegen der Gefährdungslage gestrichen. Ulrike Klein, Redaktion.
5: Der Berliner Flughafen ist am Abend wegen einer Bombendrohung teilweise geräumt worden. Ein Unbekannter hatte behauptet, eine Bombe in einem Mülleimer deponiert zu haben. Das Terminal 2 wurde evakuiert. Betroffen war demnach der Bereich vor den Sicherheitskontrollen. Dahinter lief der Betrieb aber weiter. Der Flugverkehr war nicht betroffen. In der Nacht konnte schließlich Entwarnung gegeben werden. Nach dem unbekannten Anrufer wird jetzt gefahndet. Thüringens AfD-Co-Landeschef Möller will für einen Posten im Bundesvorstand der Partei kandidieren. Er leitet den Landesverband zusammen mit Björn Höcke. Nach ARD-Informationen bewirbt er sich beim Bundesparteitag als stellvertretender Bundessprecher. Er würde dabei den bisherigen Stellvertreter Brandner ersetzen. Die Thüringer AfD will 21 Vertreter Anfang Juli zur Erfurter Messe auf den Bundesparteitag schicken.
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5: Hier sind die aktuellen Temperaturen. Schwerin und Rostock 13 Grad, 13 messen wir auch in Waren und jeweils 14 sind es in Neubrandenburg, Binz und auch in Heringsdorf 14 Grad. Heute gibt es zunächst viel Sonnenschein, später ziehen aber dichtere Wolken auf. Am Nachmittag und Abend kann es dabei vereinzelt Schauer geben, bei Höchstwerten zwischen 25 und 28 Grad, an der See zwischen 19 und 25 Grad. Morgen ist es dann wieder heiter bis wolkig und überall auch trocken, bei maximal 24 Grad.
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6: In Mecklenburg-Vorpommern breitet sich der gefährliche Riesenbärenklau aus. Die in großen Dolden blühenden Pflanzen können bei Kontakt zu Verbrennungen und Entzündungen führen, teils auch zu Atemnot. Zur Eindämmung wird laut Umweltministerium ein aktives Management betrieben. Bei Kagenow im Kreis Vorpommern-Greifswald hat es einen schweren Unfall gegeben. Dabei fuhr ein Auto mit einer 17-Jährigen auf der Rückbank gegen einen Baum. Die Jugendliche wurde aus dem Auto geschleudert und schwer verletzt. Das Landgericht Neubrandenburg hat einen 28-Jährigen wegen versuchten Mordes an seiner Ex-Partnerin zu lebenslanger Haft verurteilt. Er soll in Waren absichtlich einen Frontalunfall verursacht haben. Die Frau liegt seitdem im Wachkoma. Das neue Kreuzfahrtschiff Disney Adventure sorgt für einen Schub in der Außenhandelsbilanz des Landes. Das Schiff wurde auf der Wismarer Werft gebaut und im vergangenen Herbst an die Bahamas ausgeliefert. Der Verkauf hat schätzungsweise 1,4 Milliarden Euro eingebracht, berichtet die ARD. Der Anteil allein dieses Schiffes am Gesamtexport des Landes beträgt rund 13%.
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6: Hier sind die aktuellen Temperaturen. Schwerin und Rostock 13 Grad. 13 messen wir auch in Waren und jeweils 14 sind es in Neubrandenburg, Binz und auch in Heringsdorf 14 Grad. Heute gibt es zunächst viel Sonnenschein, später ziehen aber dichtere Wolken auf. Am Nachmittag und Abend kann es dabei vereinzelt Schauer geben, bei Höchstwerten zwischen 25 und 28 Grad, an der See zwischen 19 und 25 Grad. Morgen ist es dann wieder heiter bis wolkig und überall auch trocken, bei maximal 24 Grad. Jetzt sind Sie kurz und kompetent informiert mit Lounge Plus. Ich bin Jerome Nussbaum.

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11: Ich bin Jerome Nussbaum. Ein 14-jähriger Radfahrer ist bei einem Unfall in Waren schwer verletzt worden. Eine Autofahrerin hatte ihn beim Abbiegen an einer Kreuzung übersehen und stieß mit dem Jugendlichen zusammen. Er war laut Polizei auf der falschen Straßenseite unterwegs und trug auch keinen Helm. Beim Zusammenstoß schlug er mit dem Kopf gegen die Frontscheibe. In Dummersdorf bei Rostock testen Forscher einen neuen Weg zur Fütterung von Milchkühen. Sie bekommen dort Algen ins Futter beigemischt. Der Test wird im Forschungsinstitut für Nutztierbiologie durchgeführt. Inzwischen haben die Forscher herausgefunden, dass die Kühe die Algen gern fressen, weil sie salzig sind durch das Meerwasser, in dem sie gewachsen sind. Tierärzte können laut ARD bisher auch keine negativen Auswirkungen feststellen. Bisher haben 10 von 30 Kühen den Versuch schon durchlaufen. Nach dem Einschlag einer Drohne in einem Wohnhaus in Rumänien spricht das dortige Außenministerium von einer schweren und unverantwortlichen Eskalation. Es macht Russland für den Vorfall mit 2 Verletzten verantwortlich. EU-Kommissionspräsidentin von der Leyen sieht den Angriff als eine erneute Grenzüberschreitung Moskaus.
12: Es kam demnach dazu während eines russischen Angriffs auf zivile Ziele und Infrastruktur in der benachbarten Ukraine. Das getroffene Wohnhaus steht im Grenzgebiet auf russischen Großangriffs, dass eine Drohne ein dicht besiedeltes Gebiet in Rumänien getroffen habe. Die Stadt Galati liegt an der Donau, in der Nähe des ukrainischen Hafens Reni, der schon mehrfach von Russland attackiert wurde. Eine NATO-Sprecherin warf Moskau Rücksichtslosigkeit vor. Ulrike Klein, Redaktion.
11: Eine Blue Origin-Rakete von Amazon-Gründer Jeff Bezos ist vor dem geplanten Start explodiert. Es sollte ein Routinetest auf dem Weltraumbahnhof Cape Canaveral durchgeführt werden. Geplant war, die dritte sollte aber am Boden bleiben. Dabei kam es nach Angaben des Raumfahrtunternehmens zu Unregelmäßigkeiten. Verletzt wurde aber niemand. Die NASA kündigte an, Blue Origin bei der Suche nach der Explosionsursache zu unterstützen. Der eigentliche Start war in den kommenden Tagen geplant. US-Vizepräsident Vance nährt erneut Hoffnungen auf eine baldige Einigung im Iran-Krieg. Nach seinen Angaben sei man noch nicht am Ziel, aber nah dran. Gleichzeitig gab er zu, dass es schwer vorherzusagen sei, wann und ob Präsident Trump ein Abkommen unterzeichne. Vorher hatten mehrere Medien berichtet, die Waffenruhe solle trotz mehrfacher Verstöße um 60 Tage verlängert werden. Der Iran wies wenig später aber Berichte über eine vorläufige Einigung zurück.
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11: Die Temperaturen liegen im Moment in Schwerin bei 20 Grad, 17 messen wir in Rostock, 18 sind es in Waren, Neubrandenburg 19, Binz 18 und Heringsdorf ebenfalls 18 Grad. Heute zeigt sich verbreitet die Sonne, nur ab und zu ziehen ein paar Schleierwolken durch. Im Laufe des Abends kann es dann aber auch vereinzelte Schauer geben. Das Ganze bei Höchstwerten zwischen 19 und 25 Grad an der Küste und sonst bei bis zu 28 Grad maximal. Morgen ist es dann wieder heiter bis wolkig und es bleibt trocken bei maximal 24 Grad.
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11: Ich bin Jerome Nussbaum. Ein 14-jähriger Radfahrer ist bei einem Unfall in Waren schwer verletzt worden. Eine Autofahrerin hatte ihn beim Abbiegen an einer Kreuzung übersehen und stieß mit dem Jugendlichen zusammen. Er war laut Polizei auf der falschen Straßenseite unterwegs und trug auch keinen Helm. Beim Zusammenstoß schlug er mit dem Kopf gegen die Frontscheibe. In Dummersdorf bei Rostock testen Forscher einen neuen Weg zur Fütterung von Milchkühen. Sie bekommen dort Algen ins Futter beigemischt. Der Test wird im Forschungsinstitut für Nutztierbiologie durchgeführt. Inzwischen haben die Forscher herausgefunden, dass die Kühe die Algen gern fressen, weil sie salzig sind durch das Meerwasser, in dem sie gewachsen sind. Tierärzte können laut ARD bisher auch keine negativen Auswirkungen feststellen. Bisher haben 10 von 30 Kühen den Versuch schon durchlaufen. Nach dem Einschlag einer Drohne in einem Wohnhaus in Rumänien spricht das dortige Außenministerium von einer schweren und unverantwortlichen Eskalation. Es macht Russland für den Vorfall mit 2 Verletzten verantwortlich. EU-Kommissionspräsidentin von der Leyen sieht den Angriff als eine erneute Grenzüberschreitung Moskaus.
12: Es kam demnach dazu während eines russischen Angriffs auf zivile Ziele und Infrastruktur in der benachbarten Ukraine. Das getroffene Wohnhaus steht im Grenzgebiet auf der Seite des NATO- und EU-Landes Rumänien. Es war laut den Behörden das erste Mal seit Beginn des russischen Großangriffs, dass eine Drohne ein dicht besiedeltes Gebiet in Rumänien getroffen habe. Die Stadt Galati liegt an der Donau, in der Nähe des ukrainischen Hafens Reni, der schon mehrfach von Russland attackiert wurde. Eine NATO-Sprecherin warf Moskau Rücksichtslosigkeit vor. Ulrike Klein, Redaktion.
11: Eine Blue Origin-Rakete von Amazon-Gründer Jeff Bezos ist vor dem geplanten Start explodiert. Es sollte ein Routinetest auf dem Weltraumbahnhof Cape Canaveral durchgeführt werden. Geplant war, die Triebwerke zu zünden. Die Rakete sollte aber am Boden bleiben. Dabei kam es nach Angaben des Raumfahrtunternehmens zu Unregelmäßigkeiten. Verletzt wurde aber niemand. Die NASA kündigte an, Blue Origin bei der Suche nach der Explosionsursache zu unterstützen. Der eigentliche Start war in den kommenden Tagen geplant. US-Vizepräsident Vance nährt erneut Hoffnungen auf eine baldige Einigung im Iran-Krieg. Nach seinen Angaben sei man noch nicht am Ziel, aber nah dran. Gleichzeitig gab er zu, dass es schwer vorherzusagen sei, wann und ob Präsident Trump ein Abkommen unterzeichne. Vorher hatten mehrere Medien berichtet, die Waffenruhe solle trotz mehrfacher Verstöße um 60 Tage verlängert werden. Der Iran wies wenig später aber Berichte über eine vorläufige Einigung zurück.
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11: Die Temperaturen liegen im Moment in Schwerin bei 20 Grad, 17 messen wir in Rostock, 18 sind es in Waren, Neubrandenburg 19, Binz 18 und Heringsdorf ebenfalls 18 Grad. Heute zeigt sich verbreitet die Sonne, nur ab und zu ziehen ein paar Schleierwolken durch. Im Laufe des Abends kann es dann aber auch vereinzelte Schauer geben. Das Ganze bei Höchstwerten zwischen 19 und 25 Grad an der Küste und sonst bei bis zu 28 Grad maximal. Morgen ist es dann wieder heiter bis wolkig und es bleibt trocken bei maximal 24 Grad.

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2: Ich bin Jerome Nussbaum. Die Zahl der Arbeitslosen in Deutschland ist im Mai erstmals in diesem Jahr wieder unter die 3-Millionen-Marke gesunken. Konkret waren diesen Monat 2,95 Millionen Menschen auf Jobsuche. Das waren 58.000 weniger als im April. Die Quote liegt jetzt bei 6,3%. Auch in Mecklenburg-Vorpommern haben wieder mehr Menschen Arbeit. Hier sank die Zahl der Arbeitslosen um 2.200 auf rund 63.000. Die Bernsteinreiter in Bad Doberan wollen die Pferderennbahn sanieren. Nach Angaben der Betreiber könnten die Maßnahmen 180.000 Euro kosten. Ein Teil davon könnte nun gefördert werden. Nach einem Beschluss der Stadtvertreter wird der Pachtvertrag auf 25 Jahre verlängert. Deshalb könnte der kommunale Anteil von rund 60.000 Euro als Fördermittel beantragt werden. Ex-Bundesverkehrsminister Scheuer muss sich vor Gericht für das Mautdebakel verantworten. Es geht um den Vorwurf einer Falschaussage im Zusammenhang mit der gescheiterten Pkw-Maut.
3: Das Landgericht Berlin hat eine entsprechende Anklage zugelassen. Die Staatsanwaltschaft beschuldigt Scheuer, vor dem zuständigen Untersuchungsausschuss des Bundestags gelogen zu haben. Noch bevor der Europäische Gerichtshof 2019 über die Rechtmäßigkeit der Maut entschieden hatte, waren die Verträge mit den Betreibern unterschrieben worden. Scheuer sagte bei seiner Befragung aus, nichts von einem Verschiebungsangebot seitens der Betreiber gewusst zu haben. Der Gerichtshof hatte die Maut schließlich gestoppt. Scheuer bestreitet die Vorwürfe. Ulrike Klein, Redaktion.
2: Verbraucherschützer lehnen eine Verlängerung des Spritpreisrabatts ab. Vom Verbraucherzentrale Bundesverband heißt es, der Tankrabatt sei teuer und ineffizient.
4: Verbandschefin Popp sagte den Funke-Medien, ein erheblicher Teil sei nicht bei den Verbrauchern angekommen, sondern in den Kassen der Mineralölkonzerne versickert. Erst unter massivem öffentlichen Druck seien die Preise an den Zapfsäulen tatsächlich gesunken. Auch derzeit tanken Autofahrer wieder etwas günstiger. Die Bundesregierung hatte zum Monatsbeginn die Steuern auf Benzin und Diesel gesenkt. Die Regelung gilt aber nur noch bis Ende Juni. Noah Ulrich, Redaktion.
2: Die Deutsche Post verlängert die Schutzregeln für ihre Beschäftigten. Weitere 3 Jahre verzichtet die DHL-Tochter nach eigenen Angaben auf die Fremdvergabe in der Brief- und Paketzustellung. Außerdem will die Post Transporte weiterhin selbst übernehmen und mindestens 2600 Fahrer beschäftigen. Die Regelung gilt nun bis Mitte 2029. Die Gewerkschaft Verdi spricht von einem klaren Signal gegen Lohndumping. Damit werde verhindert, dass Tarifstandards durch Subunternehmen untergraben werden.
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2: Und wir schauen auf die aktuellen Temperaturen. Schwerin und Rostock 21 Grad, 22 sind es in Waren und auch in Neubrandenburg und 20 in Binz und in Heringsdorf. Heute zeigt sich verbreitet die Sonne, nur ab und zu ziehen ein paar Schleierwolken durch. Im Laufe des Abends kann es dann aber auch vereinzelte Schauer geben. Das Ganze bei Höchstwerten zwischen 19 und 25 Grad an der Küste und sonst bei bis zu 28 Grad maximal. Morgen ist es dann wieder heiter bis wolkig und es bleibt trocken bei maximal 24 Grad.

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7: Ich bin Jerome Nussbaum. Die Zahl der Arbeitslosen in Deutschland ist im Mai erstmals in diesem Jahr wieder unter die 3-Millionen-Marke gesunken. Konkret waren diesen Monat 2,95 Millionen Menschen auf Jobsuche. Das waren 58.000 weniger als im April. Die Quote liegt jetzt bei 6,3%. Auch in Mecklenburg-Vorpommern haben wieder mehr Menschen Arbeit. Hier sank die Zahl der Arbeitslosen um 2.200 auf rund 63.000. Die Bernsteinreiter in Bad Doberan wollen die Pferderennbahn sanieren. Nach Angaben der Betreiber könnten die Maßnahmen 180.000 Euro kosten. Ein Teil davon könnte nun gefördert werden. Nach einem Beschluss der Stadtvertreter wird der Pachtvertrag auf 25 Jahre verlängert. Deshalb könnte der kommunale Anteil von rund 60.000 Euro als Fördermittel beantragt werden. Ex-Bundesverkehrsminister Scheuer muss sich vor Gericht für das Mautdebakel verantworten. Es geht um den Vorwurf einer Falschaussage im Zusammenhang mit der gescheiterten Pkw-Maut.
8: Das Landgericht Berlin hat eine entsprechende Anklage zugelassen. Die Staatsanwaltschaft beschuldigt Scheuer, vor dem zuständigen Untersuchungsausschuss des Bundestags gelogen zu haben. Noch bevor der Europäische Gerichtshof 2019 über die Rechtmäßigkeit der Maut entschieden hatte, waren die Verträge mit den Betreibern unterschrieben worden. Scheuer sagte bei seiner Befragung aus, nichts von einem Verschiebungsangebot seitens der Betreiber gewusst zu haben. Der Gerichtshof hatte die Maut schließlich gestoppt. Scheuer bestreitet die Vorwürfe. Ulrike Klein, Redaktion.
7: Verbraucherschützer lehnen eine Verlängerung des Spritpreisrabatts ab. Vom Verbraucherzentrale Bundesverband heißt es, der Tankrabatt sei teuer und ineffizient.
9: Verbandschefin Popp sagte den Funke-Medien, ein erheblicher Teil sei nicht bei den Verbrauchern angekommen, sondern in den Kassen der Mineralölkonzerne versickert. Erst unter massivem öffentlichen Druck seien die Preise an den Zapfsäulen tatsächlich gesunken. Auch derzeit tanken Autofahrer wieder etwas günstiger. Die Bundesregierung hatte zum Monatsbeginn die Steuern auf Benzin und Diesel gesenkt. Die Regelung gilt aber nur noch bis Ende Juni. Noah Ulrich, Redaktion.
7: Die Deutsche Post verlängert die Schutzregeln für ihre Beschäftigten. Weitere 3 Jahre verzichtet die DHL-Tochter nach eigenen Angaben auf die Fremdvergabe in der Brief- und Paketzustellung. Außerdem will die Post Transporte weiterhin selbst übernehmen und mindestens 2600 Fahrer beschäftigen. Die Regelung gilt nun bis Mitte 2029. Die Gewerkschaft Verdi spricht von einem klaren Signal gegen Lohndumping. Damit werde verhindert, dass Tarifstandards durch Subunternehmen untergraben werden.
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7: Und wir schauen auf die aktuellen Temperaturen. Schwerin und Rostock 21 Grad, 22 sind es in Waren und auch in Neubrandenburg und 20 in Binz und in Heringsdorf. Heute zeigt sich verbreitet die Sonne, nur ab und zu ziehen ein paar Schleierwolken durch. Im Laufe des Abends kann es dann aber auch vereinzelte Schauer geben. Das Ganze bei Höchstwerten zwischen 19 und 25 Grad an der Küste und sonst bei bis zu 28 Grad maximal. Morgen ist es dann wieder heiter bis wolkig und es bleibt trocken bei maximal 24 Grad.

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11: Ich bin Silke Rech. Die CDU in Mecklenburg-Vorpommern will das Baukindergeld wieder einführen. Familien sollen beim Kauf oder Bau eines Eigenheims bis zu 15.000 Euro pro Kind erhalten. Die Partei macht die Förderung zur Bedingung für mögliche Koalitionsverhandlungen nach der Landtagswahl. Unterstützung kommt aus der Bauwirtschaft, die sich davon neue Impulse erhofft. Im Landkreis Rostock sind bei 2 Verkehrsunfällen 2 Frauen schwer verletzt worden. In Kühlungsborn wurde eine 77-jährige Fußgängerin von einem Auto erfasst. In Güstrow übersah ein Autofahrer eine 80-jährige Radfahrerin beim Abbiegen. Die Polizei ermittelt in beiden Fällen wegen fahrlässiger Körperverletzung. Die Zahl der Arbeitslosen in Deutschland ist im Mai auf rund 2,95 Millionen gesunken. Sie liegt damit weiter unter der 3-Millionen-Marke.
12: Gleichzeitig bleibt der Fachkräftemangel ein großes Problem. Nach Angaben der Bundesagentur für Arbeit sind bundesweit mehr als 640.000 offene Stellen gemeldet. Besonders gesucht werden Fachkräfte im Handwerk, in der Pflege und im Transportbereich. Eine grundlegende Trendwende auf dem Arbeitsmarkt sehen Experten derzeit aber noch nicht. Timo Wiesner, Redaktion.
11: Gegen den früheren Bundesverkehrsminister Scheuer wird es einen Prozess wegen des Verdachts der Falschaussage geben. Das Landgericht Berlin hat die Anklage zugelassen. Die Staatsanwaltschaft wirft dem CSU-Politiker vor, im Untersuchungsausschuss zur gescheiterten PKW-Maut nicht die Wahrheit gesagt zu haben. Scheuer weist die Vorwürfe zurück. Das Urteil gegen die frühere RAF-Terroristin Daniela Klette ist noch nicht rechtskräftig. Nach der Verteidigung hat auch die Staatsanwaltschaft Revision eingelegt. Damit muss sich nun der Bundesgerichtshof mit dem Fall beschäftigen. Klette war wegen mehrerer Raubüberfälle und Waffenverstößen zu 13 Jahren Haft verurteilt worden.
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11: Die aktuellen Temperaturen in Schwerin am Schloss und in Rostock an der Marienkirche 22 Grad, in Waren an der Müritz und in Neubrandenburg am Marktplatz 23, in Binz auf Rügen 20 und in Heringsdorf auf Usedom 22 Grad. Heute von Westen her einige Wolken sowie vereinzelt Schauer. Erwärmung auf 25 bis 28, an der See 19 bis 25 Grad. Morgen heiter bis wolkig und trocken. Höchstwerte zwischen 21 und 24, an der Küste 17 bis 21 Grad.
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8: Ich bin Silke Rech. Das Landtechnikunternehmen Huber Pflug wird sich wohl doch nicht in Pasewalk ansiedeln. Das Land versucht nun, Fördergelder von mehr als 1,2 Millionen Euro zurückzubekommen. Geplant war eine Produktion innovativer Pflüge, gebaut wurde bereits eine Halle. Laut Stadt ist das Projekt danach aber nicht weiter vorangegangen. Ein betrunkener Mann hat gestern Nachmittag in Schwerin ein unbeaufsichtigtes Paketauto gestohlen. Die Polizei fand den 40-Jährigen wenig später

0: mit gestohlenen Paketen, Bargeld und dem Handy der Zustellerin. Der Mann hatte zudem keinen Führerschein und wurde festgenommen. In Teterow ist die Entscheidung über die Einführung einer Kurabgabe verschoben worden. Die Stadtvertreter wollen zunächst noch einmal die Öffentlichkeit informieren. Geplant ist eine Abgabe von 1 Euro pro Tag für Gäste. Mit den Einnahmen soll die touristische Infrastruktur finanziert werden. Bei einem Brand im Greifswalder Ortsteil Ladebo ist ein Schaden von rund 20.000 Euro entstanden. Ein Schuppen stand in Flammen, das Feuer griff auch auf Container und ein benachbartes Gebäude über. Die Feuerwehr konnte verhindern, dass ein nahegelegenes Mineralöllager betroffen wurde. Die Polizei ermittelt wegen des Verdachts auf Brandstiftung.
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0: Aktuell in Rostock 22 Grad, heute bewölkt und vereinzelt Schauer möglich.
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9: Ich bin Silke Rech. Die CDU in Mecklenburg-Vorpommern will das Baukindergeld wieder einführen. Familien sollen beim Kauf oder Bau eines Eigenheims bis zu 15.000 Euro pro Kind erhalten. Die Partei macht die Förderung zur Bedingung für mögliche Koalitionsverhandlungen nach der Landtagswahl. Unterstützung kommt aus der Bauwirtschaft, die sich davon neue Impulse erhofft. Im Landkreis Rostock sind bei zwei Verkehrsunfällen zwei Frauen schwer verletzt worden. In Kühlungsborn wurde eine 77-jährige Fußgängerin von einem Auto erfasst. In Güstrow übersah ein Autofahrer eine 80-jährige Radfahrerin beim Abbiegen. Die Polizei ermittelt in beiden Fällen wegen fahrlässiger Körperverletzung. Die Zahl der Arbeitslosen in Deutschland ist im Mai auf rund 2,95 Millionen gesunken. Sie liegt damit weiter unter der 3-Millionen-Marke.
10: Gleichzeitig bleibt der Fachkräftemangel ein großes Problem. Nach Angaben der Bundesagentur für Arbeit sind bundesweit mehr als 640.000 offene Stellen gemeldet. Besonders gesucht werden Fachkräfte im Handwerk, in der Pflege und im Transportbereich. Eine grundlegende Trendwende auf dem Arbeitsmarkt sehen Experten derzeit aber noch nicht. Timo Wiesner, Redaktion.
9: Gegen den früheren Bundesverkehrsminister Scheuer wird es einen Prozess wegen des Verdachts der Falschaussage geben. Das Landgericht Berlin hat die Anklage zugelassen. Die Staatsanwaltschaft wirft dem CSU-Politiker vor, im Untersuchungsausschuss zur gescheiterten PKW-Maut nicht die Wahrheit gesagt zu haben. Scheuer weist die Vorwürfe zurück. Das Urteil gegen die frühere RAF-Terroristin Daniela Klette ist noch nicht rechtskräftig. Nach der Verteidigung hat auch die Staatsanwaltschaft Revision eingelegt. Damit muss sich nun der Bundesgerichtshof mit dem Fall beschäftigen. Klette war wegen mehrerer Raubüberfälle und Waffenverstößen zu 13 Jahren Haft verurteilt worden.
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9: Die aktuellen Temperaturen in Schwerin am Schloss und in Rostock an der Marienkirche 22 Grad, in Waren an der Müritz und in Neubrandenburg am Marktplatz 23, in Binz auf Rügen 20 und in Heringsdorf auf Usedom 22 Grad. Heute von Westen her einige Wolken sowie vereinzelt Schauer. Erwärmung auf 25 bis 28, an der See 19 bis 25 Grad. Morgen heiter bis wolkig und trocken. Höchstwerte zwischen 21 und 24, an der Küste 17 bis 21 Grad.

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11: Ich bin Silke Rech. Das Landtechnikunternehmen Huber Pflug wird sich wohl doch nicht in Pasewalk ansiedeln. Das Land versucht nun, Fördergelder von mehr als 1,2 Millionen Euro zurückzubekommen. Geplant war eine Produktion innovativer Pflüge, gebaut wurde bereits eine Halle. Laut Stadt ist das Projekt danach aber nicht weiter vorangegangen. Ein betrunkener Mann hat gestern Nachmittag in Schwerin ein unbeaufsichtigtes Paketauto gestohlen. Die Polizei fand den 40-Jährigen wenig später mit gestohlenen Paketen, Bargeld und dem Handy der Zustellerin. Der Mann hatte zudem keinen Führerschein und wurde festgenommen. In Teterow ist die Entscheidung über die Einführung einer Kurabgabe verschoben worden. Die Stadtvertreter wollen zunächst noch einmal die Öffentlichkeit informieren. Geplant ist eine Abgabe von 1 Euro pro Tag für Gäste. Mit den Einnahmen soll die touristische Infrastruktur finanziert werden. Bei einem Brand im Greifswalder Ortsteil Ladebo ist ein Schaden von rund 20.000 Euro entstanden. Ein Schuppen stand in Flammen, das Feuer griff auch auf Container und ein benachbartes Gebäude über. Die Feuerwehr konnte verhindern, dass ein nahegelegenes Mineralöllager betroffen wurde. Die Polizei ermittelt wegen des Verdachts auf Brandstiftung.
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11: Aktuell in Rostock 22 Grad, heute bewölkt und vereinzelt Schauer möglich.

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9: Ich bin Selke Reich. Die Universitätsmedizin Greifswald startet eine neue Studie zu Long-Covid. Über einen Zeitraum von 3 Jahren werden 200 Erwachsene untersucht und mit einer Kontrollgruppe ohne Beschwerden nach einer Corona-Infektion verglichen. Dafür absolvieren die Teilnehmer verschiedene Herz-, Nerven- und Labortests. Ziel ist es, künftig bessere und individuelle Behandlungsmöglichkeiten für Betroffene zu entwickeln. Der Verein CBEF aus Ludwigslust erhält den diesjährigen Förderpreis Soziokultur des Landes. Ausgezeichnet wurde vor allem die Arbeit mit Jugendlichen im Rahmen der Kunst- und Kulturnacht Kukuna. Der Preis ist mit 2000 Euro dotiert und wurde auf einer Fachtagung in Greifswald verliehen. Die Inflation in Deutschland ist im Mai auf 2,6% gesunken. Das hat das Statistische Bundesamt mitgeteilt.
10: Im April hatte die Teuerungsrate noch bei 2,9% gelegen. Entlastet wurden Verbraucher vor allem durch den Tankrabatt und etwas niedrigere Energiepreise. Trotzdem bleiben Heizkosten und Sprit deutlich teurer als vor einem Jahr. Experten rechnen in den kommenden Monaten weiter mit steigenden Preisen in einigen Bereichen. Noah Ulrich, Redaktion.
9: Die EU gibt mehr als 16 Milliarden Euro an Fördergeldern für Ungarn frei. EU-Kommissionspräsidentin von der Leyen begründete die Entscheidung mit Fortschritten bei wichtigen Reformen. Die Gelder waren zuvor wegen Bedenken zur Rechtsstaatlichkeit und Korruptionsbekämpfung eingefroren worden. Ungarns neuer Ministerpräsident Moczar sprach von einem historischen Tag für sein Land. Griechenland reagiert auf die steigende Zahl von Migranten auf Kreta mit einer Verschärfung seiner Migrationspolitik. Die Regierung plant geschlossene Aufnahmezentren und schnellere Asylverfahren. Allein gestern kamen mehr als 600 Menschen auf der Insel an. Nach Angaben der Küstenwache werden weitere Boote aus Libyen erwartet.
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9: Die aktuellen Temperaturen in Schwerin am Schloss 25 Grad, in Rostock an der Marienkirche 24, in Waren an der Müritz und in der Brandenburger Marktplatz 25, in Binz auf Rügen 22 und in Heringsdorf auf Usedom 24 Grad. Heute von Westen her einige Wolken sowie vereinzelt Schauer. Erwärmung auf 25 bis 28, an der See 19 bis 25 Grad. Morgen heiter bis wolkig und trocken. Höchstwerte zwischen 21 und 24, an der Küste 17 bis 21 Grad.

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8: Ich bin Silke Rech. Die Wismarer Bürgerschaft hat einen neuen Verkehrsentwicklungsplan beschlossen. Das Konzept enthält Vorschläge für den Auto-, Rad- und Fußverkehr und soll die Verkehrsplanung der kommenden Jahre bestimmen. Diskutiert wurde vor allem über mögliche Veränderungen bei Parkplätzen. Am Ende wurde der Plan unverändert angenommen. Im Forschungsinstitut Dummersdorf bei Rostock testen Wissenschaftler Algen als Futterzusatz für Milchkühe. Die Tiere vertragen die Algen nach bisherigen Erkenntnissen gut. Untersucht wird nun, ob sich dadurch die Milchproduktion verändert und der Methanausstoß der Kühe sinkt. Die 17-jährige Luise Hartke aus Neubrandenburg erhält den diesjährigen Anneliese Wagner Jugendpreis. Ausgezeichnet wird ihr Text Wahltag 15.03.2126, der sich mit den Folgen des Klimawandels und der Zukunft der Demokratie beschäftigt. Die Preisverleihung findet Ende Juni in Neustrelitz statt. Im Ostseeheilbad Zingst beginnt heute das Umweltfotofestival Horizonte Zingst. Bis zum 7. Juni werden zehntausende Besucher erwartet. Unter dem Motto Mensch gibt es 15 Ausstellungen sowie zahlreiche Workshops, Vorträge und Fotoprojekte.
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8: Aktuell in Rostock 24 Grad, einige Wolken und ein paar Schauer möglich.
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10: Ich bin Selke Reich. Die Universitätsmedizin Greifswald startet eine neue Studie zu Long-Covid. Über einen Zeitraum von 3 Jahren werden 200 Erwachsene untersucht und mit einer Kontrollgruppe ohne Beschwerden nach einer Corona-Infektion verglichen. Dafür absolvieren die Teilnehmer verschiedene Herz-, Nerven- und Labortests. Ziel ist es, künftig bessere und individuelle Behandlungsmöglichkeiten für Betroffene zu entwickeln. Der Verein CBEF aus Ludwigslust erhält den diesjährigen Förderpreis Soziokultur des Landes. Ausgezeichnet wurde vor allem die Arbeit mit Jugendlichen im Rahmen der Kunst- und Kulturnacht Kukuna. Der Preis ist mit 2000 Euro dotiert und wurde auf einer Fachtagung in Greifswald verliehen. Die Inflation in Deutschland ist im Mai auf 2,6% gesunken. Das hat das Statistische Bundesamt mitgeteilt.
11: Im April hatte die Teuerungsrate noch bei 2,9% gelegen. Entlastet wurden Verbraucher vor allem durch den Tankrabatt und etwas niedrigere Energiepreise. Trotzdem bleiben Heizkosten und Sprit deutlich teurer als vor einem Jahr. Experten rechnen in den kommenden Monaten weiter mit steigenden Preisen in einigen Bereichen. Noah Ulrich, Redaktion.
10: Die EU gibt mehr als 16 Milliarden Euro an Fördergeldern für Ungarn frei. EU-Kommissionspräsidentin von der Leyen begründete die Entscheidung mit Fortschritten bei wichtigen Reformen. Die Gelder waren zuvor wegen Bedenken zur Rechtsstaatlichkeit und Korruptionsbekämpfung eingefroren worden. Ungarns neuer Ministerpräsident Moca sprach von einem historischen Tag für sein Land. Griechenland reagiert auf die steigende Zahl von Migranten auf Kreta mit einer Verschärfung seiner Migrationspolitik. Die Regierung plant geschlossene Aufnahmezentren und schnellere Asylverfahren. Allein gestern kamen mehr als 600 Menschen auf der Insel an. Nach Angaben der Küstenwache werden weitere Boote aus Libyen erwartet.
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10: Die aktuellen Temperaturen in Schwerin am Schloss 25 Grad, in Rostock an der Marienkirche 24, in Waren an der Müritz und in Neubrandenburg am Marktplatz 25, in Binzerfrügen 22 und in Heringsdorf auf Usedom 24 Grad. Heute von Westen her einige Wolken sowie vereinzelt Schauer. Erwärmung auf 25 bis 28, an der See 19 bis 25 Grad. Morgen heiter bis wolkig und trocken. Höchstwerte zwischen 21 und 24, an der Küste 17 bis 21 Grad.
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5: Ich bin Silke Rech. Die Wismarer Bürgerschaft hat einen neuen Verkehrsentwicklungsplan.

0: Stadtplan beschlossen. Das Konzept enthält Vorschläge für den Auto-, Rad- und Fußverkehr und soll die Verkehrsplanung der kommenden Jahre bestimmen. Diskutiert wurde vor allem über mögliche Veränderungen bei Parkplätzen. Am Ende wurde der Plan unverändert angenommen. Im Forschungsinstitut Dummersdorf bei Rostock testen Wissenschaftler Algen als Futterzusatz für Milchkühe. Die Tiere vertragen die Algen nach bisherigen Erkenntnissen gut. Untersucht wird nun, ob sich dadurch die Milchproduktion verändert und der Methanausstoß der Kühe sinkt. Die 17-jährige Luise Hartke aus Neubrandenburg erhält den diesjährigen Anneliese-Wagner-Jugendpreis. Ausgezeichnet wird ihr Text Wahltag 15.03.2126, der sich mit den Folgen des Klimawandels und der Zukunft der Demokratie beschäftigt. Die Preisverleihung findet Ende Juni in Neustrelitz statt. Im Ostseehallbad Zingst beginnt heute das Umweltfotofestival Horizonte Zingst. Bis zum 7. Juni werden zehntausende Besucher erwartet. Unter dem Motto Mensch gibt es 15 Ausstellungen sowie zahlreiche Workshops, Vorträge und Fotoprojekte.
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0: Aktuell in Rostock 24 Grad, einige Wolken und ein paar Schauer möglich.

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8: Ich bin Silke Rech. Im Landkreis Rostock wird weiter über die geplante Tourismusregion Mittleres Mecklenburg diskutiert. Die Stadtvertretungen Güstrow und Schwan haben eine Entscheidung zunächst vertagt und das Thema in die Ausschüsse verwiesen. Ziel der Region ist es, gemeinsam mehr touristische Vorteile zu nutzen, etwa Sonntagsöffnungen für den Handel. Krakow am See hat bereits zugestimmt, während in Bützow noch weiter beraten werden soll. Beschäftigte des Kraftwerks Dolna Odra in Gryfino erhalten nach ihrer Entlassung hohe Abfindungen. Wegen der Stilllegung der Kohleblöcke verlieren mehrere hundert Menschen ihren Arbeitsplatz. Je nach Fall können die Zahlungen bis zu umgerechnet 95.000 Euro betragen. Die Gewerkschaft betont, dass es sich um eine Entschädigung für gebrochene Beschäftigungsgarantien handelt. Die Preise in Deutschland sind im Mai weniger stark gestiegen als zuletzt. Nach ersten Zahlen des Statistischen Bundesamtes lag die Inflationsrate bei 2,6%. Im April hatte sie noch 2,9% betragen. Ein Grund dafür könnten die niedrigeren Spritpreise sein. Neben dem Tankrabatt der Bundesregierung haben sich auch die Rohölpreise zuletzt etwas entspannt. In Laos ist der erste von 5 eingeschlossenen Goldsuchern aus einer überfluteten Höhle gerettet worden. Die Männer sitzen dort seit 10 Tagen fest, nachdem starke Regenfälle die Mine überflutet hatten.
9: Die Rettung war wegen enger Tunnel und hoher Wasserstände schwierig. Die 4 weiteren Goldsucher sollen nun ebenfalls geborgen werden. Nach 2 vermissten Männern wird weitergesucht. Die Hoffnung, sie lebend zu finden, schwindet jedoch. Timo Wiesner, Redaktion.
8: Deutschland und 5 weitere große EU-Staaten wollen die europäischen Kapitalmärkte stärker vernetzen. Darauf haben sich die Finanzminister aus Deutschland, Frankreich, Italien, Spanien, Polen und den Niederlanden verständigt. Bundesfinanzminister Klingbeil sprach von einem wichtigen Signal für ein stärkeres und unabhängigeres Europa. Ziel ist es, mehr Investitionen zu ermöglichen und die Zusammenarbeit der Finanzmärkte in der EU auszubauen.
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8: Die aktuellen Temperaturen in Schwerin am Schloss 25 Grad, in Rostock an der Marienkirche und in Waren an der Müritz 24, in Neubrandenburg am Marktplatz 25, in Binzerfrügen 21 und in Heringsdorf auf Osedum 25 Grad. In den kommenden Stunden wechseln bis stark bewölkt, örtlich Schauer und einzelne Gewitter. Morgen heiter bis wolkig und trocken, Höchstwerte zwischen 21 und 24, an der Küste 17 bis 21 Grad.

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6: Ich bin Silke Rech. Im Landkreis Rostock wird weiter über die geplante Tourismusregion Mittleres Mecklenburg diskutiert. Die Stadtvertretungen Güstrow und Schwan haben eine Entscheidung zunächst vertagt und das Thema in die Ausschüsse verwiesen. Ziel der Region ist es, gemeinsam mehr touristische Vorteile zu nutzen, etwa Sonntagsöffnungen für den Handel. Krakau am See hat bereits zugestimmt, während in Bützow noch weiter beraten werden soll. Beschäftigte des Kraftwerks Dolna Odra in Gryfino erhalten nach ihrer Entlassung hohe Abfindungen. Wegen der Stilllegung der Kohleblöcke verlieren mehrere hundert Menschen ihren Arbeitsplatz. Je nach Fall können die Zahlungen bis zu umgerechnet 95.000 Euro betragen. Die Gewerkschaft betont, dass es sich um eine Entschädigung für gebrochene Beschäftigungsgarantien handelt. Die Preise in Deutschland sind im Mai weniger stark gestiegen als zuletzt. Nach ersten Zahlen des Statistischen Bundesamtes lag die Inflationsrate bei 2,6%. Im April hatte sie noch 2,9% betragen. Ein Grund dafür könnten die niedrigeren Spritpreise sein. Neben dem Tankrabatt der Bundesregierung haben sich auch die Rohölpreise zuletzt etwas entspannt. In Laos ist der erste von 5 eingeschlossenen Goldsuchern aus einer überfluteten Höhle gerettet worden. Die Männer sitzen dort seit 10 Tagen fest, nachdem starke Regenfälle die Mine überflutet hatten.
7: Die Rettung war wegen enger Tunnel und hoher Wasserstände schwierig. Die 4 weiteren Goldsucher sollen nun ebenfalls geborgen werden. Nach 2 vermissten Männern wird weitergesucht. Die Hoffnung, sie lebend zu finden, schwindet jedoch. Timo Wiesner, Redaktion.
6: Deutschland und 5 weitere große EU-Staaten wollen die europäischen Kapitalmärkte stärker vernetzen. Darauf haben sich die Finanzminister aus Deutschland, Frankreich, Italien, Spanien, Polen und den Niederlanden verständigt. Bundesfinanzminister Klingbeil sprach von einem wichtigen Signal für ein stärkeres und unabhängigeres Europa. Ziel ist es, mehr Investitionen zu ermöglichen und die Zusammenarbeit der Finanzmärkte in der EU auszubauen.
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6: Die aktuellen Temperaturen in Schwerin am Schloss 25 Grad, in Rostock an der Marienkirche und in Waren an der Müritz 24, in Neubrandenburg am Marktplatz 25, in Binzerfrügen 21 und in Heringsdorf auf Osedum 25 Grad. In den kommenden Stunden wechseln bis stark bewölkt, örtlich Schauer und einzelne Gewitter. Morgen heiter bis wolkig und trocken, Höchstwerte zwischen 21 und 24, an der Küste 17 bis 21 Grad.

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